Siegesknechte. Es stund aber bei dem Kreuze Jesus seiner Mutter und seiner Mutter Schwester.